0: Und teilweise kann man sagen, wie alt sind Frauen und Männer in so einem Mann? Was sind die Baren?
1: Büyük kurumu, eski bir kurumu, eğer ama